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1: Aktuell meldet Augsburg 13 Grad, Eurasburg 12 Grad und klar, dazu Sonthofen 12 Grad und Regen. In der Nacht ist es über Augsburg, Nordschwaben und im Allgäu überwiegend bedeckt. Im Unterallgäu fällt anfangs noch etwas Regen, später lockert die Wolkendecke auf. Im Tagesverlauf zeigt sich häufiger die Sonne bei milden Temperaturen. Die kommende Nacht ist frisch und teils neblig mit 8 bis 11 Grad, in alpennahen Lagen frischer, im Stadtgebiet milder. Morgen ist es freundlich mit viel Sonne, zum Wochenstart am wärmsten mit 21 bis 22 Grad. Am Dienstag geht es wieder grauer und etwas kühler weiter.
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1: Aktuell sind uns keine Verkehrsbehinderungen und keine Blitzer bekannt. Weiterhin eine gute Fahrt.
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0: Es ist 3 Uhr. 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
1: Im Moment in Augsburg, Lechhausen 13 Grad und trocken, in Gessertshausen ebenfalls 13 Grad und in Füssen Nebel bei 12 Grad. Am frühen Morgen ist es über Augsburg, Nordschwaben und dem Allgäu überwiegend bedeckt. Im Oberallgäu ziehen einzelne Schauer durch.
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1: Uns liegen derzeit keine Verkehrsstörungen und keine Blitzer vor.
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1: Im Moment in Augsburg, Lechhausen 13 Grad und trocken, in Gessertshausen ebenfalls 13 Grad und in Füssen Nebel bei 12 Grad. Am frühen Morgen ist es über Augsburg, Nordschwaben und dem Allgäu überwiegend bedeckt. Im Oberallgäu ziehen einzelne Schauer durch.
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1: Uns liegen derzeit keine Verkehrsstörungen und keine Blitzer vor.
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1: Es ist 4 Uhr. 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
2: Die aktuellen Wetterwerte. Augsburg, Jakobavorstadt 13 Grad und stark bewölkt. Meitingen ebenfalls 13 Grad und Erkheim 13 Grad und bedeckt. Am frühen Morgen ist es zwischen Donau und den Alpen teils klar, teils wolkig.
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2: Uns liegen derzeit keine Verkehrsstörungen und keine Blitzer vor.
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1: Die aktuellen Wetterwerte. Augsburg, Jakobervorstadt 13 Grad und stark bewölkt. Meitingen ebenfalls 13 Grad und Erkheim 13 Grad und bedeckt. Am frühen Morgen ist es zwischen Donau und den Alpen teils klar, teils wolkig.
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1: Uns liegen derzeit keine Verkehrsstörungen und keine Blitzer vor.
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1: Die aktuellen Wetterwerte. Augsburg 14 Grad und leicht bewölkt, Fischach 13 Grad, Bad Hindelang 11 Grad und bedeckt. Am frühen Samstagmorgen wechseln über Augsburg, Nordschwaben und dem Allgäu Wolken und sonnige Abschnitte. Am Vormittag setzt sich die Sonne durch.
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1: Uns liegen keine Verkehrsstörungen und keine Blitzer vor.
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1: Die aktuellen Wetterwerte. Augsburg 14 Grad und leicht bewölkt, Fischach 13 Grad, Bad Hindelang 11 Grad und bedeckt. Am frühen Samstagmorgen wechseln über Augsburg, Nordschwaben und dem Allgäu Wolken und sonnige Abschnitte. Am Vormittag setzt sich die Sonne durch.
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1: Und hier der neueste Blitzer in der Stadtbachstraße in Augsburg. Besser unterwegs mit KI und unserer Community.
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0: Es ist 6 Uhr. 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
1: Derzeit in Augsburg-Inningen 13 Grad und leicht bewölkt, Langenneuf nach 12 Grad, Wegensbach 11 Grad. Früh liegt eine Wolkendecke über der Landschaft, bald zeigt sich die Sonne. In Augsburg, Nordschwaben und dem Allgäu setzt sie sich im Tagesverlauf häufiger durch, im Süden wird es klarer. Dazu weht der Wind schwach bis mäßig. Morgen wird es überwiegend sonnig, früh liegen die Temperaturen zwischen 8 und 10 Grad. Zum Wochenstart geht es teils sonnig weiter, am Nachmittag werden 19 bis 22 Grad erreicht. Am Dienstag bleibt der Trend konstant, regional ziehen aber wieder mehr Wolken auf.
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1: Im Moment sind keine Behinderungen und keine Blitzer gemeldet.
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1: Derzeit in Augsburg-Inningen 13 Grad und leicht bewölkt, Langenneuf nach 12 Grad, Wegensbach 11 Grad. Früh liegt eine Wolkendecke über der Landschaft, bald zeigt sich die Sonne. In Augsburg, Nordschwaben und dem Allgäu setzt sie sich im Tagesverlauf häufiger durch, im Süden wird es klarer. Dazu weht der Wind schwach bis mäßig. Morgen wird es überwiegend sonnig, früh liegen die Temperaturen zwischen 8 und 10 Grad. Zum Wochenstart geht es teils sonnig weiter, am Nachmittag werden 19 bis 22 Grad erreicht. Am Dienstag bleibt der Trend konstant, regional ziehen aber wieder mehr Wolken auf.
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1: Es liegen keine Verkehrsmeldungen und keine Blitzer vor.
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1: Guten Morgen. Die aktuellen Wetterwerte. Augsburg, Auenstetten 13 Grad und leicht bewölkt. Mehring 12 Grad. Bad Wörishofen 11 Grad und stark bewölkt. Zum Start in diesen Samstag lösen sich die Wolken im Laufe des Vormittags zunehmend auf. Am Nachmittag scheint häufig die Sonne. Zeitweise ziehen ein paar Wolken durch und der Wind ist meist leicht. In der Nacht wird es klarer. Örtlich kann sich in Tal- und Donaulagen Nebel bilden. Dort liegen die Tiefstwerte zwischen 8 und 10 Grad. Morgen geht es sonnig und ähnlich mild weiter. Zum Wochenstart ist es freundlich mit Höchstwerten zwischen 20 und 22 Grad. Im weiteren Wochenverlauf hält sich der freundliche Trend in Augsburg, Nordschwaben und dem Allgäu, wobei die Nächte in den alpennahen Lagen frischer ausfallen.
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1: Keine Verkehrsmeldungen.
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1: Guten Morgen, die aktuellen Wetterwerte. Augsburg, Auenstetten 13 Grad und leicht bewölkt. Mehring 12 Grad, Bad Wörishofen 11 Grad und stark bewölkt. Zum Start in diesen Samstag lösen sich die Wolken im Laufe des Vormittags zunehmend auf. Am Nachmittag scheint häufig die Sonne, zeitweise ziehen ein paar Wolken durch und der Wind ist meist leicht. In der Nacht wird es klarer, örtlich kann sich in Tal- und Donaulagen Nebel bilden. Dort liegen die Tiefstwerte zwischen 8 und 10 Grad. Morgen geht es sonnig und ähnlich mild weiter. Zum Wochenstart ist es freundlich, mit Höchstwerten zwischen 20 und 22 Grad. Im weiteren Wochenverlauf hält sich der freundliche Trend in Augsburg, Nordschwaben und dem Allgäu, wobei die Nächte in den alpennahen Lagen frischer ausfallen.
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1: Im Moment sind keine Behinderungen und keine Blitzer gemeldet.
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0: Es ist 8 Uhr. 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
1: Guten Morgen. Im Moment in Augsburg, Jakobervorstadt bedeckt bei 13 Grad, Inchenhofen ebenfalls 13 Grad und Oberstdorf 10 Grad. Heute früh ist es über Augsburg, Nordschwaben und dem Allgäu heiter bis wolkig. Am Vormittag kommt öfter die Sonne durch, am Nachmittag wird es freundlich und mild. Zum Abend ziehen mehr Wolken auf, in der Nacht sinken die Temperaturen auf etwa 10 bis 13 Grad, örtlich mit Nebel. Morgen gibt es häufig Sonne und freundliche Abschnitte. Zum Wochenstart wird es sonnig und etwas wärmer mit 18 bis 22 Grad am Nachmittag. Später wird es freundlich bis zeitweise wolkiger, im Allgäu etwas kühler und in Nordschwaben mit spürbarem Wind.
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1: Keine Verkehrs- oder Blitzermeldungen.
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1: Guten Morgen. Im Moment in Augsburg, Jakobervorstadt bedeckt bei 13 Grad, Inchenhofen ebenfalls 13 Grad und Oberstdorf 10 Grad. Heute früh ist es über Augsburg, Nordschwaben und dem Allgäu heiter bis wolkig. Am Vormittag kommt öfter die Sonne durch, am Nachmittag wird es freundlich und mild. Zum Abend ziehen mehr Wolken auf, in der Nacht sinken die Temperaturen auf etwa 10 bis 13 Grad, örtlich mit Nebel. Morgen gibt es häufig Sonne und freundliche Abschnitte. Zum Wochenstart wird es sonnig und etwas wärmer mit 18 bis 22 Grad am Nachmittag. Später wird es freundlich bis zeitweise wolkiger, im Allgäu etwas kühler und in Nordschwaben mit spürbarem Wind.
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1: Vorsicht auf der B19 und der B308 Oberstdorf Richtung Kempten. In Rieden zwischen Sonthofen-Zentrum und Ortsausgang ist ein Fahrradfahrer auf dem rechten Fahrstreifen. Es ist nur ein Blitzer gemeldet auf der B16 bei Rieden am Forgensee.
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0: Es ist 9 Uhr. 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
1: Im Moment in Augsburg-Göggingen wolkenlos bei 14 Grad, Bobingen 13 Grad und Türkheim 13 Grad. Am Samstagvormittag, dem 22. August, gibt es in Augsburg, Nordschwaben und dem Allgäu Sonne und Wolken. Später setzt sich die Sonne bei leichtem Wind häufiger durch. Am Abend ziehen mehr Wolken auf, in der Nacht ist es vielerorts klar und in Fluss- und Tallagen kann sich Nebel bilden. Am Sonntag startet der Tag frisch mit 8 bis 14 Grad. Später scheint verbreitet die Sonne bei 18 bis 21 Grad. Zum Wochenstart ist es freundlich, zeitweise mit dichteren Wolkenfeldern. Am Dienstag zeigt es sich regional grauer. In Nordschwaben weht der Wind etwas spürbarer und die alpennahen Lagen sind nachts frischer.
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1: Bei uns immer die wichtigsten Verkehrsmeldungen zuerst. Vorsicht auf der A7 Ulm Richtung Füssen-Reute zwischen Illertissen und Altenstadt an der Iller sind in beiden Richtungen Schafe unterwegs. Vorsicht auf der A96 München Richtung Lindau zwischen Buchloher Ost und Jengen-Kaufbeuren liegen Reifenteile auf der Fahrbahn. Außerdem blockiert ein liegengebliebenes Fahrzeug den Standstreifen. Vorsicht auf der B19 Oberstdorf Richtung Kempten zwischen B308 Immenstadt Zentrum und Immenstadt Nord liegt eine Küchenpfanne auf der Fahrbahn. Wir haben nur einen Blitzer vorliegen, auf der B16 bei Rieden am Forgensee. Besser unterwegs mit KI und unserer Community.
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1: Im Moment in Augsburg-Göggingen wolkenlos bei 14 Grad, Bobingen 13 Grad und Türkheim 13 Grad. Am Samstagvormittag, dem 22. August, gibt es in Augsburg, Nordschwaben und dem Allgäu Sonne und Wolken. Später setzt sich die Sonne bei leichtem Wind häufiger durch. Am Abend ziehen mehr Wolken auf, in der Nacht ist es vielerorts klar und in Fluss- und Tallagen kann sich Nebel bilden. Am Sonntag startet der Tag frisch mit 8 bis 14 Grad. Später scheint verbreitet die Sonne bei 18 bis 21 Grad. Zum Wochenstart ist es freundlich, zeitweise mit dichteren Wolkenfeldern. Am Dienstag zeigt es sich regional grauer. In Nordschwaben weht der Wind etwas spürbarer und die alpennahen Lagen sind nachts frischer.
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1: Bei uns immer die wichtigsten Verkehrsmeldungen zuerst. Vorsicht auf der A7 Ulm Richtung Füssen-Reute. Zwischen Illertissen und Altenstadt an der Iller laufen in beiden Richtungen Schafe neben der Fahrbahn. Vorsicht auf der A96 München Richtung Lindau. Zwischen Buchloe Ost und Jengen-Kaufbeuren. Reifenteile liegen auf der Fahrbahn. Ein liegengebliebenes Fahrzeug blockiert den Standstreifen. Der neueste Blitzer auf der B16 bei Rieden am Forgensee. Kommt es gut an, dank KI und unserer Community.
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1: In Augsburg, Spickelherrenbach 16 Grad bei wolkenlosem Himmel, in Friedberg 16 Grad und in Kaufbeuren 14 Grad bei bedecktem Himmel. Der Vormittag zwischen Donau und den Alpen bringt Sonne und wechselnde Wolken, dazu weht leichter Wind.
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1: Bei uns immer die wichtigsten Verkehrsmeldungen zuerst. Vorsicht auf der A7 zwischen Illertissen und Altenstadt an der Iller. In beiden Richtungen sind Schafe neben der Fahrbahn unterwegs. Vorsicht auf der A96 München Richtung Lindau zwischen Buchloe Ost und Jengen-Kaufbeuren. Reifenteile liegen auf der Fahrbahn. Außerdem steht ein liegen gebliebenes Fahrzeug. Der Standstreifen ist blockiert. Uns liegt nur ein Blitzer vor auf der B16 bei Rieden am Forgensee.
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1: In Augsburg, Spickelherrenbach 16 Grad bei wolkenlosem Himmel, in Friedberg 16 Grad und in Kaufbeuren 14 Grad bei bedecktem Himmel. Der Vormittag zwischen Donau und den Alpen bringt Sonne und wechselnde Wolken, dazu weht leichter Wind.
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1: Die neuesten Blitzer in der Hauptstraße in Dillingen und auf der B16 bei Rieden am Forgensee. Gute Fahrt, dank KI und unserer Community.
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0: Uhr. 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
1: Im Moment in Augsburg, Oberhausen 17 Grad und leicht bewölkt, Klosterlechfeld 16 Grad, dazu Babenhausen 17 Grad und trüb. Am Vormittag wechseln sich bei uns Wolken und Sonne bei leichtem Wind ab. Später gibt es freundliche Abschnitte in Augsburg, Nordschwaben und dem Allgäu. Am Abend ist es wolkiger. In der Nacht kühlt es auf etwa 8 bis 14 Grad ab, in alpennahen Lagen ist es frischer. Morgen zeigt sich häufig die Sonne bei leichtem Wind. Am Montag setzt sich das freundliche Wetter mit 20 bis 22 Grad fort. Am Dienstag gibt es überwiegend freundliche Abschnitte, regional aber auch mehr Wolken.
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1: Die neuesten Blitzer auf der Hauptstraße in Dillingen und auf der B16 bei Rieden am Forgensee. Besser unterwegs mit KI und unserer Community.
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1: Im Moment in Augsburg, Oberhausen 17 Grad und leicht bewölkt, Klosterlechfeld 16 Grad, dazu Babenhausen 17 Grad und trüb. Am Vormittag wechseln sich bei uns Wolken und Sonne bei leichtem Wind ab. Später gibt es freundliche Abschnitte in Augsburg, Nordschwaben und dem Allgäu. Am Abend ist es wolkiger. In der Nacht kühlt es auf etwa 8 bis 14 Grad ab, in alpennahen Lagen ist es frischer. Morgen zeigt sich häufig die Sonne bei leichtem Wind. Am Montag setzt sich das freundliche Wetter mit 20 bis 22 Grad fort. Am Dienstag gibt es überwiegend freundliche Abschnitte, regional aber auch mehr Wolken.
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1: Die neuesten Blitzer gibt es auf der B17 bei Augsburg und auf der Hauptstraße in Dillingen. Gute Fahrt dank KI und unserer Community.
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0: Es ist 12 Uhr. 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
1: Derzeit in Augsburg, Lechhausen 18 Grad und leicht bewölkt. Petersdorf ebenfalls 18 Grad, dazu Benningen 18 Grad und stark bewölkt. Heute Mittag wechseln in Augsburg, Nordschwaben und im Allgäu Sonne und Wolken, begleitet von leichtem Wind. Zum Abend zeigt es sich wolkiger.
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1: Die neuesten Blitzer auf der B25 bei Harburg und in der Hauptstraße in Dillingen.
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1: Derzeit in Augsburg, Lechhausen 18 Grad und leicht bewölkt, Petersdorf ebenfalls 18 Grad, dazu Benningen 18 Grad und stark bewölkt. Heute Mittag wechseln in Augsburg, Nordschwaben und im Allgäu Sonne und Wolken, begleitet von leichtem Wind. Zum Abend zeigt es sich wolkiger.
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1: Die neuesten Blitzer findet ihr auf der B25 bei Harburg und in der Hauptstraße in Dillingen. Besser unterwegs mit KI und unserer Community.
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0: Es ist 13 Uhr. 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
1: Aktuell meldet Augsburg Hammerschmiede 18 Grad und trocken. Gersthofen ebenfalls 18 Grad, dazu Durach 18 Grad und leicht bewölkt. Über den Mittag wechseln Sonne und Wolken, örtlich sind Schauer oder ein Gewitter dabei. Zum Abend ist es in Augsburg, Nordschwaben und im Allgäu trockener und die Wolken lockern auf. In der Nacht bilden sich besonders in Tal- und Senkenlagen stellenweise Nebelfelder. Die Temperaturen sinken auf 8 bis 11 Grad. Morgen startet freundlich und sonnig, am Nachmittag ziehen wieder mehr Wolken durch. Zum Wochenstart zeigt es sich überwiegend sonnig mit Höchstwerten zwischen 20 und 22 Grad. Im weiteren Wochenverlauf hält der freundliche Trend an, örtlich zeigt es sich wieder etwas grauer.
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1: Die neuesten Blitzer auf der B25 bei Harburg und auf der Hauptstraße in Dillingen.
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1: Aktuell meldet Augsburg, Hammerschmiede 18 Grad und trocken. Gersthofen ebenfalls 18 Grad, dazu Durach 18 Grad und leicht bewölkt. Über den Mittag wechseln Sonne und Wolken, örtlich sind Schauer oder ein Gewitter dabei. Zum Abend ist es in Augsburg, Nordschwaben und im Allgäu trockener und die Wolken lockern auf. In der Nacht bilden sich besonders in Tal- und Senkenlagen stellenweise Nebelfelder. Die Temperaturen sinken auf 8 bis 11 Grad. Morgen startet freundlich und sonnig, am Nachmittag ziehen wieder mehr Wolken durch. Zum Wochenstart zeigt es sich überwiegend sonnig mit Höchstwerten zwischen 20 und 22 Grad. Im weiteren Wochenverlauf hält der freundliche Trend an, örtlich zeigt es sich wieder etwas grauer.
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1: Aktuell liegen uns keine Verkehrsstörungen vor. Die neuesten Blitzer in der Günzburger Straße in Leipheim und auf der B25 bei Harburg.
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1: Die aktuellen Wetterwerte. Augsburg, Inningen 18 Grad und stark bewölkt. Großaitingen ebenfalls 18 Grad. Westerheim 16 Grad und leicht bewölkt. Heute am frühen Nachmittag wechseln sich Sonne und einzelne Schauer ab. Bis zum Abend bleibt es wechselhaft mit leichtem Wind. In Augsburg, Nordschwaben und dem Allgäu in der Nacht lockern die Wolken auf. Örtlich bildet sich Nebel. Die Temperaturen gehen auf 9 bis 12 Grad zurück. Morgen gibt es freundliche Abschnitte mit viel Sonne. Am Abend ziehen mehr Wolken auf. Am Montag zeigt es sich mit 19 bis 22 Grad nochmals wärmer und vielfach sonnig. Im weiteren Wochenverlauf bleibt es freundlich mit etwas frischeren Nächten in den alpennahen Lagen.
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1: Die Polizei meldet derzeit keine Verkehrsbehinderungen. Die neuesten Blitzer auf der B25 bei Harburg sowie auf der Günzburger Straße in Leipheim.
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1: Die aktuellen Wetterwerte. Augsburg-Inningen 18 Grad und stark bewölkt. Großaitingen ebenfalls 18 Grad. Westerheim 16 Grad und leicht bewölkt. Heute am frühen Nachmittag wechseln sich Sonne und einzelne Schauer ab. Bis zum Abend bleibt es wechselhaft mit leichtem Wind. In Augsburg-Nordschwaben und dem Allgäu in der Nacht lockern die Wolken auf. Örtlich bildet sich Nebel. Die Temperaturen gehen auf 9 bis 12 Grad zurück. Morgen gibt es freundliche Abschnitte mit viel Sonne. Am Abend ziehen mehr Wolken auf. Am Montag zeigt es sich mit 19 bis 22 Grad nochmals wärmer und vielfach sonnig. Im weiteren Wochenverlauf bleibt es freundlich mit etwas frischeren Nächten in den alpennahen Lagen.
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1: Die neuesten Blitzer auf der B25 bei Harburg und an der Günzburger Straße in Leipheim.
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0: Es ist 15 Uhr. 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
1: Momentan liegen die Temperaturen in Augsburg bei trockenen 16 Grad, in Kübach bei 19 Grad und in Durach bei starker Bewölkung bei 18 Grad. Am Samstag ziehen am Nachmittag Wolken auf, dazwischen zeigt sich die Sonne. In Augsburg, Nordschwaben und dem Allgäu bleibt es bis zum Abend wechselhaft, im Unterallgäu ziehen einzelne Schauer durch. In der Nacht klart es örtlich auf, zugleich kann sich Nebel bilden. Die Temperaturen sinken auf 9 bis 12 Grad. Morgen gibt es zunächst Sonne und Wolken, später wird es freundlicher bei 19 bis 21 Grad. Zum Wochenstart setzt sich das sonnige Wetter fort. Am Dienstag ist es meist freundlich, während es im Stadtgebiet eher grau ausfällt.
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1: Die neuesten Blitzer. Ein Blitzeranhänger in Mindelheim auf der Hallstattstraße und ein Blitzer in Leipheim auf der Günzburger Straße.
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1: Momentan liegen die Temperaturen in Augsburg bei trockenen 16 Grad, in Kübach bei 19 Grad und in Durach bei starker Bewölkung bei 18 Grad. Am Samstag ziehen am Nachmittag Wolken auf, dazwischen zeigt sich die Sonne. In Augsburg, Nordschwaben und dem Allgäu bleibt es bis zum Abend wechselhaft, im Unterallgäu ziehen einzelne Schauer durch. In der Nacht klart es örtlich auf, zugleich kann sich Nebel bilden. Die Temperaturen sinken auf 9 bis 12 Grad. Morgen gibt es zunächst Sonne und Wolken, später wird es freundlicher bei 19 bis 21 Grad. Zum Wochenstart setzt sich das sonnige Wetter fort. Am Dienstag ist es meist freundlich, während es im Stadtgebiet eher grau ausfällt.
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1: Die neuesten Blitzer. Ein Blitzeranhänger in Mindelheim auf der Hallstattstraße und ein Blitzer in Leipheim auf der Günzburger Straße.
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0: Es ist 16 Uhr. 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
1: Aktuell meldet Augsburg Bärenkeller trocken bei 19 Grad, Eichach ebenfalls 19 Grad und Kempten am Rathausregen bei 15 Grad. Am Nachmittag wechseln sich Sonne und Wolken ab, dazu weht leichter Wind. In der Nacht ziehen örtlich Nebel- und Hochnebelfelder auf, die Temperaturen sinken auf 8 bis 12 Grad. Morgen wird es zunächst sonnig, später ziehen Wolken durch und am Nachmittag sind 18 bis 21 Grad drin.
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1: Die Polizei meldet derzeit keine Verkehrsbehinderung. Die neuesten Blitzer auf der Hallstattstraße in Mindelheim und der Günzburger Straße in Leipheim. Besser unterwegs mit KI und unserer Community.
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1: Aktuell meldet Augsburg Bärenkeller trocken bei 19 Grad, Eichach ebenfalls 19 Grad und Kempten am Rathausregen bei 15 Grad. Am Nachmittag wechseln sich Sonne und Wolken ab, dazu weht leichter Wind. In der Nacht ziehen örtlich Nebel- und Hochnebelfelder auf, die Temperaturen sinken auf 8 bis 12 Grad. Morgen wird es zunächst sonnig, später ziehen Wolken durch und am Nachmittag sind 18 bis 21 Grad drin.
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1: Die neuesten Blitzer. In Augsburg auf der Wertherstraße, in Leipheim auf der Riedheimer Straße und in Mindelheim auf der Hallstattstraße. Gute Fahrt dank KI und unserer Community.
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1: Im Moment in Augsburg trocken bei 20 Grad, Adelzhausen ebenfalls 18 Grad und Türkheim 18 Grad bei bedecktem Himmel. Zum späten Samstagnachmittag gibt es milde Augustluft mit Wolken. Im weiteren Verlauf klingen örtliche Gewitter ab. Es bleibt mild.
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1: Die neuesten Blitzer in Augsburg auf der Wertachstraße, auf der B16 bei Günzburg und in der Riedheimer Straße in Leipheim.
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1: Im Moment in Augsburg trocken bei 20 Grad, Adelzhausen ebenfalls 18 Grad und Türkheim 18 Grad bei bedecktem Himmel. Zum späten Samstagnachmittag gibt es milde Augustluft mit Wolken. Im weiteren Verlauf klingen örtliche Gewitter ab. Es bleibt mild.
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1: Die neuesten Blitzer in Augsburg auf der Wertachstraße, auf der B16 bei Günzburg und in der Riedheimer Straße in Leipheim.
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0: Es ist 18 Uhr. 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
1: Die aktuellen Wetterwerte. Augsburg-Inningen 19 Grad und stark bewölkt. In Chienhofen ebenfalls 19 Grad. Dazu Lauben 19 Grad und trüb. In diesen Samstagabend geht es bei uns vielerorts freundlich, örtlich aber noch gewittrig.
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1: In Augsburg auf der Wertachstraße steht ein Blitzer. Kommt gut an, dank KI und unserer Community.
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1: Die aktuellen Wetterwerte. Augsburg-Inningen 19 Grad und stark bewölkt. Inchenhofen ebenfalls 19 Grad. Dazu Lauben 19 Grad und trüb. In diesen Samstagabend geht es bei uns vielerorts freundlich, örtlich aber noch gewittrig.
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1: In Augsburg auf der Wertachstraße steht ein Blitzer. Kommt gut an, dank KI und unserer Community.
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0: Es ist 19 Uhr. Radio Fantasy Lounge. 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
1: Derzeit in Augsburg-Bergheim stark bewölkt bei 19 Grad, Adelsried ebenfalls 19 Grad und Memmingen trüb bei 19 Grad. Am frühen Abend ist es über Augsburg, Nordschwaben und dem Allgäu heiter bis wolkig, zum Abend hin wird es freundlich. In der Nacht kann sich in Tallagen Nebel bilden, die Temperaturen sinken auf 8 bis 12 Grad. Morgen scheint häufig die Sonne und am Abend zeigen sich wieder ein paar Wolken. Zum Wochenstart zeigt sich sonniges Wetter bei zeitweise auffrischendem Wind. Im weiteren Wochenverlauf wird es freundlich mit Sonne und 23 bis 24 Grad noch wärmer.
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1: Ein Blitzer auf der B19 bei Burgberg.
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1: Momentan liegen die Temperaturen in Augsburg-Hauenstätten bei 19 Grad und wolkenlosen Himmel, in Eurasburg bei 17 Grad und in Havangen bei 19 Grad und trüben Himmel. Am Abend zwischen Donau und Alpen gibt es Wolken und kaum Wind. In der Nacht klart es vielerorts auf, die Temperaturen sinken auf etwa 7 bis 12 Grad und in tieferen Lagen bildet sich zum frühen Morgen Nebel, bevor sich die Sonne durchsetzt. Morgen ist es überwiegend sonnig mit zeitweise durchziehenden Wolken. Zum Wochenstart hält das freundliche Wetter an und der Wind frischt auf. Im weiteren Wochenverlauf wird es mit viel Sonne und 23 bis 24 Grad noch wärmer.
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1: Uns liegen derzeit keine Verkehrsstörungen und keine Blitzer vor.
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0: 20 Uhr. 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
1: Momentan liegen die Temperaturen in Augsburg, Virnhaberau bei 18 Grad. Und es ist trocken in Obergriesbach und Erkheim jeweils bei 18 Grad. Zum Abend präsentiert sich der Himmel freundlich mit Wolken bei kaum spürbarem Wind. In der Nacht klart es örtlich auf, stellenweise bildet sich Nebel, die Werte sinken auf etwa 7 bis 12 Grad.
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1: Wir haben nur einen Blitzer auf der Langweider Straße in Totenweiß. Gute Fahrt dank KI und unserer Community.
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1: Momentan liegen die Temperaturen in Augsburg, Virchow bei 18 Grad. Und es ist trocken in Obergriesbach und Erkheim jeweils bei 18 Grad. Zum Abend präsentiert sich der Himmel freundlich mit Wolken bei kaum spürbarem Wind. In der Nacht klart es örtlich auf, stellenweise bildet sich Nebel. Die Werte sinken auf etwa 7 bis 12 Grad.
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1: Wir haben nur einen Blitzer auf der Langweider Straße in Totenweiß. Gute Fahrt dank KI und unserer Community.
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0: Es ist 21 Uhr. 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
1: Derzeit in Augsburg Hochzoll bedeckt bei 16 Grad, Affing ebenfalls 16 Grad und Pfaffenhausen trüb bei 16 Grad. Am Samstagabend ist der Himmel heiter, es weht kaum Wind. Im weiteren Verlauf bleibt es freundlich. Die neuesten Blitzer auf der B19 bei Burgberg sowie an der Langweider Straße in Totenweiß. Kommt gut an, dank KI und unserer Community.
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1: Derzeit in Augsburg Hochzoll bedeckt bei 16 Grad, Affing ebenfalls 16 Grad und Pfaffenhausen trüb bei 16 Grad. Am Samstagabend ist der Himmel heiter, es weht kaum Wind. Im weiteren Verlauf bleibt es freundlich.
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1: Die neuesten Blitzer auf der B19 bei Burgberg sowie an der Langweider Straße in Totenweiß. Kommt gut an, dank KI und unserer Community.
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0: Es ist 22 Uhr. 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
1: Die aktuellen Wetterwerte. Augsburg, Virnhaberau, trüb bei 13 Grad, Klosterlechfeld 14 Grad, Kaufbeuren 14 Grad und wolkenlos. Heute Abend ist der Himmel teils heiter, teils wolkig, der Wind kaum spürbar. In der Nacht klart es vielerorts auf, örtlich bildet sich Nebel bei Tiefstwerten zwischen 8 und 12 Grad. Morgen gibt es zunächst viel Sonne, später ziehen einige Wolken durch. Zum Wochenstart zeigt es sich freundlich und zeitweise wolkig. Im weiteren Wochenverlauf setzt sich der Erwärmungstrend mit Werten zwischen 23 und 24 Grad fort. Alpennah sind die Nächte frischer, in den Städten milder. Für Augsburg, Nordschwaben und das Allgäu geht der Trend weiter nach oben.
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1: Blitzer auf der B19 bei Burgberg.
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1: Die aktuellen Wetterwerte. Augsburg, Fernhaberau, trüb bei 13 Grad, Klosterlechfeld 14 Grad, Kaufbeuren 14 Grad und wolkenlos. Heute Abend ist der Himmel teils heiter, teils wolkig, der Wind kaum spürbar. In der Nacht klart es vielerorts auf, örtlich bildet sich Nebel bei Tiefstwerten zwischen 8 und 12 Grad. Morgen gibt es zunächst viel Sonne, später ziehen einige Wolken durch. Zum Wochenstart zeigt es sich freundlich und zeitweise wolkig. Im weiteren Wochenverlauf setzt sich der Erwärmungstrend mit Werten zwischen 23 und 24 Grad fort. Alpennah sind die Nächte frischer, in den Städten milder. Für Augsburg, Nordschwaben und das Allgäu geht der Trend weiter nach oben.
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1: Blitzer auf der B19 bei Burgberg.
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0: Es ist 23 Uhr. 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
1: Im Moment in Augsburg, Bärenkeller 12 Grad, in Schildberg 13 Grad und in Marktoberdorf 12 Grad, wolkenlos und trocken. Zum späten Abend wechseln sich Wolken und klare Abschnitte ab, der Wind ist schwach und in den kommenden Stunden lockert es weiter auf. In der Nacht ist es frisch, die Temperaturen sinken auf 8 bis 12 Grad. Morgen zeigt sich häufig die Sonne, einzelne Wolken ziehen vorüber.
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1: Die neuesten Blitzer in Augsburg auf der Riedinger Straße und auf der B19 bei Burgberg. Gute Fahrt dank KI und unserer Community.
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1: Im Moment in Augsburg Bärenkeller 12 Grad, in Schildberg 13 Grad und in Marktoberdorf 12 Grad, wolkenlos und trocken. Zum späten Abend wechseln sich Wolken und klare Abschnitte ab, der Wind ist schwach und in den kommenden Stunden lockert es weiter auf. In der Nacht ist es frisch, die Temperaturen sinken auf 8 bis 12 Grad. Morgen zeigt sich häufig die Sonne, einzelne Wolken ziehen vorüber.
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1: Die neuesten Blitzer in Augsburg auf der Riedinger Straße und auf der B19 bei Burgberg. Gute Fahrt dank KI und unserer Community.
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0: Es ist 0 Uhr. 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
1: Die aktuellen Wetterwerte: Augsburg, Oberhausen 11 Grad und klar, Mehring 14 Grad, dazu Oberstdorf 8 Grad und trüb. Am späten Samstagabend ist es zwischen Donau und den Alpen locker bewölkt und der Wind schwach. In der Nacht gehen die Temperaturen auf etwa 8 bis 12 Grad zurück, örtlich bildet sich Nebel. Morgen beginnt der Tag sonnig und frisch, später wird es freundlich und angenehm warm. Zum Wochenstart zeigt es sich freundlich, zeitweise ziehen dichtere Wolken durch und der Wind frischt auf. Die Höchstwerte liegen meist zwischen 21 und 23 Grad. Am Dienstag zeigt sich zunächst wieder die Sonne, regional ist es später eher grau, alpennah wird die Nacht frischer.
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1: Uns liegen im Moment keine Staus und Behinderungen vor. Der neueste Blitzer in der Riedinger Straße in Augsburg.
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1: Die aktuellen Wetterwerte: Augsburg, Oberhausen 11 Grad und klar, Mehring 14 Grad, dazu Oberstdorf 8 Grad und trüb. Am späten Samstagabend ist es zwischen Donau und den Alpen locker bewölkt und der Wind schwach. In der Nacht gehen die Temperaturen auf etwa 8 bis 12 Grad zurück, örtlich bildet sich Nebel. Morgen beginnt der Tag sonnig und frisch, später wird es freundlich und angenehm warm. Zum Wochenstart zeigt es sich freundlich, zeitweise ziehen dichtere Wolken durch und der Wind frischt auf. Die Höchstwerte liegen meist zwischen 21 und 23 Grad. Am Dienstag zeigt sich zunächst wieder die Sonne. Regional ist es später eher grau. Alpennah wird die Nacht frischer.
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1: Die Polizei meldet derzeit keine Verkehrsbehinderung. Die neuesten Blitzer in Königsbrunn auf der Haunstädter Straße und auf der B2 bei Donauwörth. Besser unterwegs mit KI und unserer Community.
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0: Es ist 1 Uhr. 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
1: Aktuell meldet Augsburg Hauenstetten. Trocken bei 10 Grad. Totenweiß ebenfalls 10 Grad und Bad Wörishofen 12 Grad. Heute Nacht meist klar über Augsburg, Nordschwaben und dem Allgäu. Örtlich Nebel und schwacher Wind. Die Temperaturen sinken auf 8 bis 11 Grad. Morgen freundlich und überwiegend sonnig. Zeitweise auffrischender Wind, alpennah anfangs länger Nebel und im Stadtgebiet milder. Am Dienstag wechselhafter, örtlich länger trüb und einzelne Schauer möglich. Zur Wochenmitte wieder sonniger und deutlich wärmer mit 21 bis 27 Grad.
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1: Die neuesten Blitzer in Augsburg auf der Meraner Straße, in Königsbrunn auf der Hauenstädter Straße und auf der B19 bei Fischen.
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1: Aktuell meldet Augsburg Hauenstetten. Trocken bei 10 Grad. Totenweiß ebenfalls 10 Grad und Bad Wörishofen 12 Grad. Heute Nacht meist klar über Augsburg, Nordschwaben und dem Allgäu. Örtlich Nebel und schwacher Wind. Die Temperaturen sinken auf 8 bis 11 Grad. Morgen freundlich und überwiegend sonnig. Zeitweise auffrischender Wind, alpennah anfangs länger Nebel und im Stadtgebiet milder. Am Dienstag wechselhafter, örtlich länger trüb und einzelne Schauer möglich. Zur Wochenmitte wieder sonniger und deutlich wärmer mit 21 bis 27 Grad.
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1: Die neuesten Blitzer. In Augsburg auf der Meraner Straße, in Königsbrunn auf der Hauenstettenstraße und auf der B19 bei Fischen.
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1: Derzeit in Augsburg Hochzoll 10 Grad und leicht bewölkt, Friedberg ebenfalls 10 Grad, Heimatingen 10 Grad und wolkenlos. Über Augsburg, Nordschwaben und dem Allgäu ist die Nacht zunächst klar, örtlich bildet sich Nebel. Im Stadtgebiet ist es milder, im Ostallgäu häufiger neblig. Bis zum Morgen lösen sich die Nebelfelder auf, danach ist es sonnig und angenehm warm, bei Frühwerten zwischen 7 und 11 Grad.
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1: Die neuesten Blitzer auf der B19 bei Fischen und auf der Hauenstättenstraße in Königsbrunn.
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